0: So, was ist euer scheiß Problem?
1: Ich hab meine Tage.
2: Ey, das ist mir zu kalt.
1: Ey, wirklich, ich hab meine Test mit.
0: Was? Das ist doch schon uralt.

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0: Jausenzeit. Oh, Heidi, komm. Da. Wenn die Sonne über dem Falknishorn steht, dann ist es Zeit für ein kräftiges Znüni. Wenn man denn eins hat.
1: So, so.
0: Aber eigentlich ist das doch deins, Nüni.
1: Nimm es schon, du Vielfraß.
0: Aber nur, weil ich immer so einen Bärenhunger habe.
1: Für mich allein ist es doch eh viel zu viel. 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
0: Im Sommer ist keine Schule. Da ist viel Arbeit auf dem Hof, da müssen alle helfen.
1: Und im Winter?
0: Gehe ich auch nicht. Schule ist blöd.
1: Aber die Dete sagt, in der Schule lernt man eine Menge.
0: Schule ist Stress.

Vielen Dank, lieber Sven, für deinen wunderbaren Sound. Matthias für das fantastische Licht. Meine wunderbaren Gäste Michaela Schober. Lisa Habermann. Jan-Philipp Rekestus. Und unseren Engel mit drei Flügeln, Marina Komisarczyk.

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0: sonst komm ich nicht wieder raus. 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
0: 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Wow.

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0: Den Flug mit eingeschlossen waren wir ca. 12, 13 Stunden an Bord.
1: Wir waren 15 Stunden da drin.
2: 20 Stunden.
3: 28 Stunden. Wir waren mehr als einen ganzen Tag im Flugzeug.

0: Wir durften aufstehen, aber nicht aussteigen.
1: Man denkt sonst nicht drüber nach, aber Flugzeugtüren sind 6 Meter über dem Boden.
2: Selbst wenn du den Sturz überlebt hättest, hätten sie dich wahrscheinlich erschossen.
3: Wir kannten jeden Winkel des Flugzeugs im Schlaf.
4: Man konnte in die erste Klasse gehen. Man konnte sich im Ganzen stretchen.
5: Der Flug war ausgebucht. Auf dem Boden schliefen Kinder.
3: Es waren 3 Plätze auf jeder Seite und ein schmaler Gang in der Mitte.
5: Wir hatten keinen Zugang zu Informationen.
6: Das war bevor jeder ein Handy hatte. Von denen, die eins hatten, kam kaum einer durch.
3: Hallo? Mom?
7: Bonjour.
5: Die Vermittlung?
7: Tom? Oh, Gott sei Dank. Das Netz war blockiert. Ich hab mir ein Handy geliehen. Wie geht es dir?

0: unserem Flieger hat einer ein Handy.
1: Aber dann ist der Akku leer.
0: In den Sitzen sind Telefone.
2: Aber die funktionieren nicht. Die Hälfte der Leute hier spricht kein Englisch.
1: Selbst wenn wir wüssten, was Sache ist, könnten wir sie nicht sagen. In unserem Flugzeug fragen wir die Flugbegleiterinnen.
3: Aber auf dem Cockpit heißt es, wir sollen nicht viel sagen. Und das wiederum befeuert die Gerüchteküche.
4: Es gab einen Unfall.
5: Was? Was? Ja, Unfall? Ja,
6: Unfall? Ja,

0: Nach 14 Stunden rumsitzen holten wir den Wodka Gorbatschow raus.
1: Kevin und ich hatten ihn versteckt, weil also
0: weil naja. Wir ihn nicht teilen wollten. Jedenfalls, die Frau hinter uns, eine Totalkatastrophe, flippte völlig aus.
2: Ich verstehe nicht, warum die uns nicht rauslassen. Ich meine nur kurz die Beine vertreten. Ich meine, ist das ihr Ernst? Oh Gott, ich brauche Luft. Ich muss raus aus dem Flugzeug.
0: Und mein Partner Kevin? Ja, wir heißen beide Kevin. Und am Anfang war das auch lustig. Jedenfalls, Kevin kam nicht besonders gut damit klar.
3: Ich bring sie um.
2: Entschuldigung! Ich möchte jetzt aussteigen! Ich habe Platz!
3: Entschuldigung! Möchten Sie eine Valium? Weil wenn Sie so ausflippen, dann flippe ich!

0: Hier ist Bonnie Harris von Tierheim in Gander. Ich war wie alle gerade unten und ich habe mir die Flugzeuge angesehen und ich frage mich, ob da nicht vielleicht Tiere an Bord sind. Nein, keine Tiere in den Flugzeugen. Hören Sie nicht ein Tier? Ja, okay, ja, alles klar, danke. Ah, Doug, sind da Tiere in den Flugzeugen?
1: Vermutlich.
0: Ah ja, vermutlich. Dann werden die vermutlich auch gefüttert. Oh, ich fahre hin.
2: Bonnie, das sind Wachleute, die Armee, überall Polizei.
0: Ja, dann müssen sie mich eben erschießen.
2: Bonnie.
3: Garth?
4: Claude.
3: Okay. Betrachte das Ganze mal aus meiner Sicht.
4: Betrachtest du es denn aus meiner Sicht?
3: Wir sind immer an den Verhandlungstisch gekommen.
4: Wir sind auch immer an den Verhandlungstisch gekommen.
3: Wir haben die Schule, die Kirchen und wir haben die Hotels für die Crews. Aber wir brauchen die Schulbusse. Sonst haben wir nicht den Hauch einer Chance, sie da hinzubekommen.
4: Warum fährst du sie da nicht mit deinem Auto?
5: Die Busfahrer denken darüber nach, den Streik zu unterbrechen.
3: Was bringt ein Notstand, wenn ihn verdammt nochmal keiner wie ein Notstand behandelt? Ja, das können Sie gerne zitieren.
6: Die Flugbegleiter sagen uns, alles in Ordnung. Aber ich habe Kinder und ich habe Enkelkinder. Ich weiß, wenn mir jemand etwas verheimlicht. Und wenn Eltern ihre Kinder ruhigstellen wollen, dann lassen sie sie fernsehen.
5: Wir zeigten jeden Film, den wir dabei hatten. Natürlich Blond, Dr. Doolittle 2
0: und Titanic.

0: Entschuldigung, dürfe ich mich hier hinsetzen? Ich muss ein bisschen arbeiten und hinten im Flugzeug singen sich ein paar Betrunkene die Seele aus dem Leib.
1: Ja, bitte, natürlich. Ich bin Diane.
0: Nick. Wie geht's Ihnen?
1: Ich bin beunruhigt. Jemand wollte heute fliegen und ich würde ihm so gern sagen, wo ich bin.
0: Neufundland? Ach, nein, das wissen Sie ja. Sie können es ihm nur nicht sagen. Ich hoffe, Sie sind einer der Menschen, die über unbeholfene Engländer lachen können.
1: Ich möchte einfach nur wissen, was hier los ist.

0: Später am Abend bin ich mit ein paar anderen Passagieren im Cockpit. Die Pilotin schaltet das Radio auf die Sprecheranlage. Der Präsident hält eine Rede. Das ganze Flugzeug wird mucksmäuschenstill.
1: I ask the American people to join me in saying thanks for all the folks who've been fighting hard to rescue our fellow citizens. And to join me in saying a prayer for the victims and their families. The resolve of our great nation is being tested, but make no mistake, we will show the world that we will pass this test. God bless.
2: Hast du die Airline erreicht? Tom, mir geht's gut. Sag mir genau, was du weißt. Wie schlimm ist es? Ich will alles hören. Tom, wer war noch im Dienst? Nein, davon kenne ich keinen. Nein, nicht von dieser Airline. Charles, bist du sicher? Mir geht's gut, Tom. Na klar.

0: Eure Majestät, ihr strahlt so hell wie der Morgentau.
1: Ein Kompliment, wollt ihr mich zur Frau?
0: Ich bin Diener und Untertan.
1: Habt ihr in Ost-

0: Verzeiht?
1: Ich höre, der Kaiser komponiert eine Friedenshymne. Da habe ich etwas Besseres.
2: Etwas Besseres?
1: Ich schenke den Osnabrückern den 36-Ender. Sie können ihn sich im Rathaus in den Kronleuchter hängen. 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
3: Die Königin schenkt der Stadt ein Geweih. Wie banal. Aufgepasst. 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
0: Da, da, da, da.
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0: Gemeines Volk! Nun seid ihr mein Kastratenchor, tragt mein Opus in die Welt und singt mit!
1: Oh, bitte!
0: Na los!
2: Na gut!

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1: Aber noch immer nicht so kompliziert.
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1: Ja.
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1: Doch.
0: Wo ist das?
1: 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Meierling ist wunderschön. Besonders im Frühling, wenn alles blüht und Hoffnung verbreitet. 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

0: Niki.
1: Du schnarchst.
2: Ist das ein Eichelhörnchen?
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0: Kate, das war zauberhaft.
1: Du bist zauberhaft.
0: Schau, diese Münze trage ich immer bei mir, damit sie mir Glück bringt. 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

0: Hayward, Kumpel, du redest im Schlaf.
1: Oh, ich dachte, du sprichst im Schlaf.
0: Nein, ich bin gerade erst ins Bett gegangen. Du hast geträumt, das ist alles.
1: Oh.
0: Aber es hat sich nach einem sehr schönen Traum angehört.
1: Ja, es war ein schöner Traum.
0: Gute Nacht, Rod.
1: Gute Nacht, Niki.

0: Haben deine Eltern dich nie vor fremden Kerlen gewarnt?
1: Doch. Aber Hans ist kein fremder Kerl.
0: Ach so. Wie heißt er mit Nachnamen?
1: Aus dem Süden.
0: Schuhgröße?
1: Auf die Schuhgröße kommt es nicht an.
0: Aber darauf, dass man kennt, wen man heiratet, irgendwie schon.
1: Du siehst mich an und denkst, die Kleine hat ne Meise. Ein wenig weiß ich auch.
0: Das freut mich. Gut für dich.
1: Für wahre Liebe braucht man keinerlei Beweise. Ich hör auf meinen Bauch.
0: Das klingt echt gruselig.
1: Bei manchen reicht ein Blick, da macht es einfach Klick.
0: Und manche lesen wohl zu viel.
1: Ich lese total gern,

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0: 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Oh, verzeihen Sie, ich bin es nicht gewohnt, Gäste zu empfangen. Monsieur Rau, Sie sind zu beneiden. Von dieser schönen Frau geliebt zu werden. Sie glücklicher.
1: Eric, du bist nicht du selbst. Zeig mir den guten Teil in dir, den ich so liebe.
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0: Jean-Michel, du bist ein Dutzendmal verliebt gewesen.
1: Nicht so wie diesmal.
0: Ach, und was ist mit Hélène, Paulette, Angélique?
1: Niemals so, Papa. Es gibt niemanden wie Anne. Mädchen gab es viel, Papa. Angélique und Antoinette.

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0: hast es schon.
1: Was?
0: Das Weihwasser.
1: Ja, ja, ich habe alles.
0: Gut, dann schlaf jetzt. Du musst nur, du weißt schon, wenn du mich brauchst. Gute Nacht dann.
1: Gute Nacht, Darling.

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0: Oh, ist das ein Gebüsch?
1: Ja, ich will es gerade wegschmeißen. Die Katze kräht immer dran rum.
0: Welch glücklicher Zufall. Darf ich es euch abnehmen?
1: Ja, natürlich.
0: Danke, Patsy.

0: Mädels, tut nicht so cool.
1: Dürfen Schwarze in deinen Swimmingpool?
2: Aber sicher. 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

0: Ein Musical mit den Songs der legendären Popgruppe ABBA. Was zunächst unmöglich erschien, stellte sich dann später, wie wir alle wissen, zu einem Riesenerfolg auf den Musicalbühnen dieser Welt heraus. Die Geschichte der alleinerziehenden Mutter Donna und ihrer Tochter Sophie, die sich auf die Suche nach ihrem Papa macht, die wurde überall mächtig gefeiert. Kein Wunder also, dass irgendwann auch Hollywood anklopfte und 2008 Mamma Mia in absoluter Starbesetzung in die Kinos kam. Damit aber nicht genug, nein, 2018 gab es dann noch einen Nachschlag, eine Fortsetzung von Mamma Mia Teil 2, denn das Songrepertoire um Björn Ulvaeus und Benny Andersson, die beiden Songwriter und Komponisten von ABBA, war noch lange nicht ausgeschöpft. Bevor wir Sie, liebes Publikum, nun also in eine kleine Pause entlassen, laden wir Sie noch einmal ein auf eine griechische Insel. Ich habe mein Sommeroutfit dementsprechend schon an. Und das Motto heißt mitsingen, mitklatschen, mitfeiern bei unserem großen Mamma Mia Medley.
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0: Senor.
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2: Onkels.
1: Sehr suspekt finde ich diese Mannschaft. 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

0: Der Rasierschaum ist kalt.
1: Ich hol schnell frischen.
2: Was ist los, Kumpel? Kein Wasser?
1: Gerade eben hat es doch noch funktioniert.
3: Ihr Problem liegt im Keller. Hauptventil verstopft. Die Gewindemuffe wird korrodiert sein und dadurch zugepfropft. Da helfen nur Silfeder und Bördeleisen.
0: Hey, sind Sie Klempner?
2: Hatte schon immer mit Verstopfung zu kämpfen.
3: Oh. Los, Dussel, geh mit ihm in den Keller.
1: Danke, aber ich brauche keine Hilfe.
3: Macht ihm keine Mühe.
4: Keine Mühe. Ich helfe gern.
1: Ich will ihn aber nicht zur Last fallen.
3: Na, wie war das, Mr. Savory?
5: Ausgezeichnet, Taxi. Die Statue könnte überall sein.
3: Sie durchsuchen die Schränke.
5: Und Sie schauen sich oben um.
3: Wir müssen schnell machen.
6: Ist Mr. Hatch nicht hier?
5: Sind Sie mit ihm befreundet?
6: Wir sind uns mal begegnet.
5: Ach, wie schön. Er ist gleich wieder da. Netter Bursche, dieser Hatch. Und so intelligent.
6: Machen Sie Witze?
5: Ich habe gehört, er sei ein großer Kunstliebhaber. Statuen und so.
6: Wäre mir neu.
5: Hör mal, Süße, lass die Spielchen. Wir zwei Hübschen, wir sollten zusammenarbeiten.
6: Wie bitte?
5: Wo ist die Statue?
3: Fesseln! Wir brauchen eine Schlinge, eine Schlaufe, Kabelbinder, Spanngurte, eine Schluppe, Seile, Seemannsknoten.
5: Lampe, Schätzchen! Ha!
3: Wir haben sie!
2: Und wer ist sie?
5: Keine Ahnung.
2: Was?
4: Er wurde ungemütlich. Ich musste ihn hauen.
3: Na, da ist wer! Los, ab durch die Hintertür!
5: Danke.
7: Oh, was ist passiert? Was hat man mit Ihnen gemacht? Alles in Ordnung?
6: Oh, diese Gangster, sie wollten mich umbringen!
7: Wo ist Rodney? Wollte er nicht hier sein?
6: Sie! Unverschämte Person! Ich wusste, dass er mich betrügt!
7: Ich stehe gleich neben Ihnen und ich habe ein gutes Gehör.
6: Sie haben Rodney an der Nase herumgeführt. Bevor Sie hier aufgetaucht sind, hat er gar kein Rückgrat.
7: Oh, das ist das Netteste, das jemals über mich gesagt wurde.
6: Ich werde ihn wegen Bruchs des Eheversprechens verklagen und Sie als Grund nennen.
7: Oh, Vorsicht, meine Gute. Sie wecken eine Seite an mir, die nicht meine beste ist.
6: Oh, ich kratze dir die Augen aus!
7: Ach, herrje. Ein richtiges Nervenbündel bist du. Ich werde dich auf eine weite Reise schicken. Zum Mond.
6: Hm?
7: Oh. Bevorzugst du eigentlich ganz so weit entfernten Ort? Den Nordpol? Gute Reise, Schätzchen. Und verkühl dich nicht.

0: So ein Pech. Sie hat ihre Puderdose vergessen. Was tut sie denn jetzt nur am Nordpol, wenn ihre Nase glänzt?
1: Oh.
0: Oh, Darling, was ist passiert? Bist du verletzt?
1: Nein, es geht schon. Alles in Ordnung.
0: Du bist ganz blass.
1: Oh, ich habe mir irgendwie wehgetan.
0: Wo tut's weh? Zeig's mir.
1: Hier. Ich erinnere mich nicht. Ich war im Keller. Ah, ah, ah.
0: Nicht sprechen, ja? Ruh dich aus.
1: Oh. Oh, das ist wundervoll. Genau das, was ich jetzt brauche.
0: Mir tut es auch gut.

0: einschüchtern. Das sind nur ihre Drohungen.
1: Ach, wirklich?
0: Ja, und außerdem habe ich Freunde, die mich unterstützen.
1: Wen denn? Die Leute aus dem Armenhaus?
0: Den Dichanten von St. Johann.
1: Heißt der Mann? Ach, meine Liebe, wie naiv du doch bist. Was glaubst du, wer wöchentlich an meinem Tisch sitzt und mir aus der Hand

Mr. Marx, ich habe Neuigkeiten für Sie. Ich kündige! Aber in einem Punkt haben Sie recht. Sie sind ein SGA. Ein staatlich geprüftes Arschloch! Yeah! Hier ist meine Mütze. Mein Faber-Castell-Bleistift Stärke 2. Und mein großes Finale!

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0: I think I will lie down for a few moments. 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
0: 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I am overwhelmed.
2: Und null Diät.
3: Es wird immer gemütlicher.
4: Lisa, du arbeitest zu viel. Gönn dir doch mal was.
3: Einen Urlaub.
4: Ja, eine Kreuzfahrt.
3: Sonne.
4: Meer.
5: Männer.
4: Massagen.
5: Sauna.
4: Cocktails am Pool.
3: Man muss das Leben genießen, solange man kann.
4: Stimmt. Wir werden schließlich alle nicht jünger.
2: Na, ihr seid ja wohl auch keine 20.

0: Ich habe euch etwas Wichtiges zu sagen.
1: Kann es etwas Wichtigeres geben als den heutigen Tag? Dir widerfährt eine große Ehre, mein Kind.
0: Was meint ihr?
1: Soeben wurde die Verlobung zwischen meiner Tochter, Maria Theresia, und König Friedrich von Preußen besiegelt!

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0: Moment!
1: Wie war das? Du studierst hier nur wegen euch zwei? Harvard läuft einfach so nebenbei. Boah, von welchem rosa Stern kamst du hierher?
2: Malibu.
1: Statt Strand und Partys verfolgst du einen Typ bis zur berühmtesten Uni, die es gibt. Das ist echt der schrägste Grund, den...
2: Ach, und deiner wäre...
1: Okay. Ich wuchs auf in den Roxbury Blocks, nur mit Mom und einer Menge Gesocks, das mir zeigte, was es heißt, wenn man verliert. Ich hab für das hier wie irre studiert, mit zwei Jobs alles selbst finanziert. Drum verzeih, wenn mich dein Elend nicht schockiert.
2: Sorry, aber nur weil dir ein paar Typen in den Hintern getreten haben.
1: Weißt du was? Ich hab mir selbst in den Hintern getreten.

0: sein.
1: Tut mir leid, aber das klingt gerade extrem negativ.
0: Hey, ich sag nur, wie es ist. Wenn man nicht mit einem silbernen Löffel im Mund geboren wird, muss man sich doppelt anstrengen. Und mein Sweatshirt will ich wieder haben.
1: Warte mal. Zwei Jobs und dazu Studium?
0: Ich habe seit 1998 nicht mehr geschlafen.
1: Nein, im Ernst jetzt. Wie schaffst du das alles?
0: Tja, die Partys sag ich meistens ab. Nutz die wenige Zeit, die ich hab. Brauch nicht Stunden für mein Training oder mein Haar.
1: Ich brauch keine Stunden.
0: Doch ich weiß, all der

0: Miss Woods, L kann das sein.
1: Nein, ich muss nur anbeweisen, dass ich ernst bin.
0: Nein, du musst nur endlich was arbeiten.
1: Mach's dir gemütlich.
2: Hello, Kitty.
0: Du trinkst eine Menge Red Bull, was?
1: Es gibt mehr Energie!
0: Wenn du spät nachts noch lernst.
1: Was?
0: Lernst! Du lernst doch, oder? Hey, wo sind deine Lehrbücher?
1: Die sind unter dem...
0: Unter dem,
1: Haufen!
0: Haufen?
1: Da! Irgendwo hier halt.
0: Pass auf, dieser Schminktisch ist echt eine Pracht. Doch er war mal als Schreibtisch gedacht. Räum das weg, ab heute kommen hier nur Bücher hin.
1: Spinnst du?

0: Ciao, Warner! Schöne Herbstferien! Und grüß deine Eltern lieb von mir und Oma Putzi!
1: Mann, wie viel das ist das? Mein zweites, mein drittes? Keine Ahnung, aber das Zeug ist geil! Okay, aha. Definier Malum Prohibitum.
0: Malum Prohibitum ist...
1: eine Handlung, die von Gesetzes
0: wegen... verboten ist. Wie bei Rot über die Ampel gehen oder Kaugummi kauen in Singapur.
1: Folglich ist Malum in C...
0: Malum in C. Eine Handlung, die in sich böse ist. Mord, Totschlag, Socken in Sandalen.
1: Gut. Wo willst du hin?
0: Nach Hause. Schließlich sind Herbstferien, oder?
1: Interessant.
0: Was?
1: Naja, ich denke, du schaffst den Test und bist weiter dabei.
0: Ja.
1: Mit einer 4 und mit Glück auch einer 3.
0: Was?
1: Wenn der Durchschnitt völlig ausreicht, ruh dich aus.
0: Das ist jetzt nicht fair.
1: Genau wie dich nahm ich erst keiner ernst. Das hört auf, wenn du büffelst und lernst. Mach jetzt weiter, streich die Fehler.

0: viel Spaß in Aspen.
1: Konzentrier dich, Al. Konzentrier dich. Im Fall Russell gegen Sullivan
0: wurde Russell als gesetzlicher Vater des Kindes anerkannt. Auch wenn er lediglich Samenspender war.
1: I switch down!
2: Ho, ho, ho, ho!
0: Hallo, Emmett. Das ist meine Freundin Paulette.
3: Tag.
1: Hallo.
3: Für dich. Nicht ganz so toll wie Weihnachten nach Hause fahren, aber...
0: Das ist total lieb von dir.
3: Ist ein echter Zeitsparer. Shampoo und Spülung in einem.
1: Ah, Haarpflege! Ein Traum, der Mann. Okay, dann will ich euch zwei mal nicht länger stören.

0: Danke, du bist ein Schatz, dass du an mich denkst.
1: Oh. Al, hey, hast du Vivian irgendwo gesehen? Ich habe schon alles nach ihr abgesucht.
0: Ja. Ich meine... Nein.
1: Super. Jetzt verpassen wir unseren Flug.
2: Al? Sag mal, kriegst du das eigentlich mit? Sobald Warner das Zimmer betritt, fällt dein IQ um 100 Punkte. Vielleicht mehr.
0: Hä?
2: Das ist nur eine

0: Latimer war kein Stalker. Es stand ihm durchaus zu, Umgangsrecht einzufordern. Ich verweise auf den Präzedenzfall Russell gegen Sullivan.
1: Ja, aber Russell war der Mutter bekannt. Latimer lediglich ein anonymer Samenspender.
0: Das schon, aber ohne Mr. Latimers Samen würde das betreffende Kind gar nicht existieren.
1: Jetzt denken Sie wie ein Jurist. Ja, ja, Miss Woods.
2: Mr. Huntingtons Argumentation ist durchaus stichhaltig. Aber hat der Angeklagte denn über jede Spermaemission seines Lebens Protokoll geführt?
1: Interessant. Weshalb fragen Sie?
2: Nun, falls der Angeklagte nicht mit jedem seiner bisherigen Sexualpartner Kontakt aufgenommen hat, um in Erfahrung zu bringen, ob aus der jeweiligen Vereinigung ein Kind resultierte, dann hat er auch keinerlei Vaterschaftsanspruch auf dieses Kind. Warum jetzt? Warum diese Sperma?
1: Ich verstehe, worauf Sie hinaus wollen.
2: Und nach Mr. Huntingtons Argumentation könnten somit sämtliche masturbatorische Emissionen, bei denen die Begegnung des Spermas mit einem Ei von vornherein nicht eingeplant war, bewertet werden als Verletzung der Sorgepflicht.
1: Miss Woods, Sie haben soeben Ihren Fall gewonnen.

0: Ausgezeichnete Arbeit heute, Miss Woods. Ich nehme an, Sie bewerben sich für mein Praktikum. Haben Sie einen Lebenslauf?
1: Sogar griffbereit. Bitte sehr. Und vielen Dank im Voraus, dass Sie mich in Betracht ziehen.

0: nach deinem Geschmack.
1: Hab damals übrigens den Song dann auch bei einer Fernsehsendung in Engadin auf einem echten Pferd gesungen, die mich dann anschaute. Hieß übrigens auch Britta. Schon wieder ein Schwarzfahrer.

Meine Damen und Herren, herzlich willkommen. Sie werden ein Stück sehen über Mord, Habgier, Korruption, Gewalt, Ausbeutung, Ehebruch und Verrat. Dinge also, die unseren Herzen lieb und teuer sind. Dankeschön.

0: heilige Margarita, ich wollte Tür! Sie tot!
1: Bischof Gardiner, wo ist Lady Bess?
2: Sie hat sich hingelegt.
1: Worauf warten Sie?
0: Das ist das Ende.
2: Ich schlage die Tür ein.
1: Machen Sie auf! Ein Besuch des Lord Kanzlers.
3: Welche ist Lady Bess?
2: Sie ist unwohl.
3: Sie muss mitkommen, Befehl der Königin.
2: Mitkommen? Aber warum? Wohin?
3: Das wird noch entschieden. Sie haben kein Recht. Sie kommen auch noch, Garnesken.
2: Ich werde der Lady Bescheid
3: geben. Das mache ich selbst.
0: Schlafgemach der Lady?
2: Du hörst.
1: Bei der heiligen Margareta.

Elphaba, hättest du dich nicht ausnahmsweise mal beherrschen können, statt gleich wieder so in die Luft zu gehen? Bist du jetzt glücklich? Sag, bist du glücklich jetzt? Du hast

0: Elfi, jetzt hör mir mal gut zu. Geh hin und entschuldige dich.
1: Du kannst ihm erneut begegnen, als ob nichts gewesen wäre. Was du ersehnt hast, kannst du haben.
0: Ich weiß.
2: Jedoch, ich will's nicht.
0: Nein.